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Werte Hörerinnen und Hörer, willkommen bei den Radioreisen und beim achten Teil des Berichts von einem Aufenthalt in Potsdam, Dessau, Roßlau und Dresden. Die in ihm zu hörende Musik stammt von Jan Tiersen und Johann Sebastian Bach. Ferner beinhaltet er vor Ort aufgenommene akustische Eindrücke. Seine Fortsetzung können Sie im FRS am Donnerstag, dem 1. Oktober ab 18 Uhr, in Proton, dem freien Radio, am Dienstag, dem 13. Oktober ab 11 Uhr, in Radio Mora am Donnerstag, dem 22. Oktober ab 23 Uhr, sowie im Froh am Sonntag, dem 25. Oktober ab 10 Uhr hören. Ich würde mich freuen, Sie, auf welcher Frequenz auch immer, wieder begrüßen zu dürfen. Vorwort. Im Wintersemester 2008 absolvierte meine Schwester Andrea ein Auslandsstudium an der Universität von Potsdam. Ich wollte sie dort gern besuchen und teilte ihr das mit. Wir beschlossen, dass ich mit dem Auto und ganz am Ende des Semesters kommen würde, denn dann hätte sie schon frei, wir könnten vielleicht Ausflüge unternehmen und schließlich gemeinsam sowie mit all ihrem Gepäck heimfahren. So kam es dann auch. Von den 5 Tagen, die wir damals miteinander verbrachten, handelt nun dieser Bericht. Wie viel Zeit seither verging, sollten Sie kaum je merken. Warum es so lang dauerte, ehe diese Sendereihe fertig wurde, das liegt zum Beispiel daran, dass ich einer Vollzeiterwerbstätigkeit nachgehe, meinen kleinen Haushalt führe, Sozialkontakte pflege, seither so viele Individualreisen, die allesamt einer Vorbereitung bedurften, unternahm, allmonatlich die Radiosendung produziere, die Sie gerade hören, und nicht zuletzt bei der Recherche auf so vieles stieß, dass ich ebenfalls in ihr wissen wollte. So nicht anders angeführt, gelten alle Angaben grundsätzlich für sämtliche Geschlechter sowie für die Zeit meines Aufenthalts vor Ort. Die letzte Sendung endete und diese beginnt an einem winterlichen Tag in Potsdam im weitläufigen Parc Sanssouci, dessen Konzeption von Französischen inspiriert ist.

In barocken Diartigen wird einem großen Bedürfnis nach Symmetrie Rechnung getragen und aufwendig gestaltete Beete mit blühenden Blumen sowie kunstvoll geschnittene Sträucher und Bäume besitzen essentielle Bedeutung.

Für die meisten Dekorelemente am sowie weitere im Prunkbau war der Bildhauer Friedrich Christian Glume verantwortlich. Während der Großteil des Trakts mit einem schlichten Walmdach versehen ist, überragt sein Zentrum in Richtung Terrassen eine kupferfarbene Kuppel, deren Oval die darunter befindliche Fassade aufnimmt und die in einer Laterne, womit in diesem Fall ein turmartiger Aufsatz mit Lichtöffnungen gemeint ist, von nämlicher Färbung wie die Verzierungen, mündet. Die andere Längsseite mutet einfacher und neoklassizistisch an. Die hiesigen Pilaster sind kanneliert, weisen also lotrechte Rillen auf und besitzen korinthische Kapitelle, an Akanthusblätter gemahnende obere Abschlüsse. Dem ovalen Architekturglied gegenüber befindet sich ein mit Pultdach versehener Risalit, ein in vollständiger Gebäudehöhe vorspringendes Element. Davor begrenzen zwei bei einer breiten Rampe mündende viertelkreisige Kolonnaden, Reihen von Säulen, in diesem Fall allesamt paarweise vorhandene, mit geradem Gebälk, die dergestalt Wandelgänge formieren, den halbrunden Ehrenhof. Im Innern hat der Trakt lediglich etwa ein Dutzend Räume. Diese sind indes prunkvoll ausgestattet und möbliert. Der ovale Marmorsaal bildet den Mittelpunkt. Zur königlichen Wohnung zählen ein Konzertzimmer und eine Bibliothek. Für Gäste sind ebenfalls Räume, deren einer nach Voltaire benannt ist, vorhanden. Zu Füßen der Weinbergterrassen erstreckt sich der von der großen Fontäne dominierte Lustgarten. Durch ihn verläuft, in leicht nordöstlich-südwestlicher Richtung, eine Sichtachse in Gestalt der 2 Kilometer langen geraden Hauptallee. Rechts und somit stadtseitig nimmt sie ihren Anfang am, im Anschluss an das Schloss erbauten und wie dieses von von Knobelsdorff geplanten sowie mit Arbeiten von Glume versehenen Eingangsbereich, der unter anderem aus einem antiken ägyptischen nachempfundenen Obelisken und 2 gleichermaßen schlanken wie hochaufragenden Vierergruppen kannelierter Säulen mit korinthischen Kapitellen, auf denen üppig verzierte und etwa mit Putten und Vasen dekorierte Gebälkstücke ruhen, besteht. Ebenfalls nach Plänen desselben Architekten entstand in den 1740ern westlich des Prunkbaus eine Orangerie und dergestalt ein Gewächshaus für Zitruspflanzen. Ein solches diente nicht zuletzt dazu, um letztere unbeschadet durch die kältere Jahreszeit zu bekommen. Auf einer trotz einer Distanz von ca. 600 Metern vom Ehrenhof aus sichtbaren, im Norden von ihm befindlichen Hügelkuppe, die seit der Regentschaft Friedrich Wilhelms des ersten Teil eines Jagdreviers gewesen war, wurde ein runder Wasserspeicher mit etwa 50 Metern Durchmesser zur Speisung der Springbrunnen des Parks, die indes zu Lebzeiten Friedrichs II. Aufgrund mangelnder Kundigkeit nicht funktionierten, samt einer von Knobelsdorff entworfenen, an Antike gemahnende Architekturfragmente drumherum angelegt, weshalb die Anhöhe seither als Ruinenberg geläufig ist. Er stellt ein frühes Zeugnis von durch englische Landschaftsgärten beeinflusster Gestaltung in Kontinentaleuropa dar. In der folgenden Dekade erfolgte ein kurzes Stück hinter dem Eingang, wenngleich etwas nördlich der Allee, mittels der Umsetzung der Neptungrotte, die des letzten hiesigen Objekts des Baumeisters. Künstliche, bevorzugt mit maritimem Zierat ausgestattete Höhlen wie sie weisen viele barocke Parks auf. Einmal mehr auf Skizzen Friedrichs basierend, entstand nach Plänen von Johann Gottfried Bühring südöstlich des Schlosses von den mittleren 1750ern bis 1764 das chinesische Teehaus. Die zumal in Bezug auf seine bloß geringe Größe lange Baudauer liegt darin begründet, dass während ihr ja der 7-jährige Krieg stattfand und kann zur Verdeutlichung dafür dienen, wie es damals immer wieder um Preußen bestellt war. Es handelt sich bei ihm um einen kleinen geschlossenen Pavillon auf einem an ein Kleeblatt erinnernden Grundriss. Stilistisch ist er einerseits dem Rokoko, andererseits tatsächlichen oder zur Zeit seiner Errichtung dafür gehaltenen baulichen und dekorativen Elementen von Architektur
Kultur Ostasiens verpflichtet. Dergestalt trägt er dem damaligen Interesse an dieser Weltgegend Rechnung. Ihn zieren feingliedrige vergoldete Säulen. Letzteres sind auch die lebensgroßen einzelnen und gruppierten Skulpturen, die er außen aufweist und die etwa musizieren, Tee trinken, miteinander reden oder, wie die auf der Kuppel sitzende Männliche, ein Schirmchen halten. Diesbezüglich bemerkenswert ist, dass sie zwar Gewänder, Badtracht und Utensilien, nicht jedoch Gesichtszüge tragen, die an China denken lassen. Das Haus dient zum einen als Rahmen zur Präsentation einer Porzellansammlung, zum anderen fungierte es als Schauplatz von Festen. Nicht zuletzt für Letztere wurde einige Meter südöstlich von ihm, jenseits eines Bachs, über den eine kleine Brücke führt, die chinesische Küche als Wirtschaftsgebäude errichtet. Ebenfalls von Bühring stammen die Entwürfe für die ebenerdige Bildergalerie, die von 1755 bis 1764 ein Stück weit rechts der Weinbergterrassen auf dem Fundament eines Treibhauses entstand. Der Bau gilt als erster ausschließlich als Museum, wenngleich lediglich als privates des Königs dienender, auf dem Gebiet des nunmehrigen Deutschland. Sein Inneres besteht im Wesentlichen aus einem großen prunkvollen Saal. Die Bilder darin, vor allem Werke flämischem und vom Territorium des gegenwärtigen Italien kommenden Barock, werden in Salonhängung und dergestalt eng und bisweilen mehrreihig übereinander ausgestellt. Westlich beginnt die Hauptallee hinter dem neuen Palais. Dieses ist ein weiteres Objekt, an dessen Planung Bühring zumindest essentiellen Anteil hatte. Es wurde von 1763 bis 1769 errichtet. Friedrich wollte mittels ihm beeindrucken und Preußens Macht versinnbildlichen, weshalb es sich bei dem Gebäude um das größte repräsentative, aus der Zeit seiner Regentschaft stammende, handelt. Es ist dem Barock verpflichtet. Seine Länge beträgt mehr als 220 Meter und es weist vorwiegend drei Stockwerke auf. Drinnen birgt es je nach Zielart mindestens 200 Räume. Zu ihnen gehört ein Theater. Unter den kleineren Zimmern befinden sich Puderkammern, in denen Gesicht und Haare mit aus Weizenmehl hergestelltem Pulver bestäubt wurden. Barocke Frisuren konnten bis zu 80 cm hoch sein. Die ebenerdig zur königlichen Wohnung führende Marmorgalerie ist von der Galerie de Glace, der Spiegel im französischen Schloss Versailles, inspiriert. Das neue Palais diente als Gästehaus und für Feste. Die Arbeiten an ihm waren von beschränkten finanziellen Mitteln und großer Eile geprägt. So handelt es sich bei der Kuppel, die auf dem Zentrum thront, in Ermangelung eines direkt von ihr überwölbten Raums bloß um ein gestalterisches Element. Die Fassade scheint, abgesehen von gliedernden und dekorativen Attributen wie hunderten Sandsteinfiguren, aus sichtbaren Ziegeln zu bestehen, doch deren meiste sind lediglich auf den Verputz aufgemalt. An der Decke des Grottensaals befindet sich eine überbordende Vielzahl an Fossilien, Mineralien, Muschelschalen, Schneckenhäusern und dergleichen mehr, deren einige allerdings in Wirklichkeit kolorierte Zweige oder aus Gips sind. Letzteres trifft ferner auf mutmaßlichen Stein anderswo im Gebäude zu. Über dem Grotten liegt der zweigeschossige prächtige Marmorsaal. Aufgrund seines schieren Gewichts sowie von Feuchtigkeitseintritt während des Baus ins Holz unter dem Boden senkte sich dieser um einige Zentimeter und muss seither immer wieder saniert werden. Der Front des Palais gegenüber entspringen dem mittigen Triumphtor zwei bogenförmige Kolonnaden mit Doppelsäulenreihen, die zunächst in Verbindungstrakte, dann in die beiden Kommunen münden. All diese Architekturglieder sind ungefähr gleich alt. Gemeinsam formieren sie einen Ehrenhof wie den von Schloss Sanssouci. Bei letzteren handelt es sich um neoklassizistisch anmutende, kuppelgekrönte sowie mit vorgelagerten, geschwungenen Freitreppenpaaren versehene Wirtschaftsgebäude, die zudem Wohnungen für Personal beherbergten und in deren einem sich etwa die Küche befand.
In ihr zum Verzehr im Palais zubereitete Speisen wurden über den Hof getragen. Mehr als 600 Meter im Nordosten ging 1770 nahe Reben und Obstbäumen die Errichtung einer aufgrund ihres Zierats und weiterer Anleihen an fernöstliche Architektur wie hochaufragende Pagoden, Drachenhaus genannten Wohnstätte für den königlichen Winzer vonstatten. Es steht unweit der Lindenallee. Diese führt den Klausberg hinauf zum ersten Belvedere von Potsdam, einem etwa gleichalten wie das soeben erwähnte Gebäude, runden, kuppelgekrönten, neoklassizistischen Pavillon, auf dessen Zweck ohnehin sein Name verweist, bedeutet Belvedere doch auf Französisch schöne Aussicht. Ebenfalls in dieser Zeit wurde, einem Entschluss von Friedrich gemäß, die Orangerie zu den neuen Kammern transformiert. Sie dienten als prunkvolle Gäste-, Wohn- und Feststätte und weisen nämliche Fassadenfarbe wie Schloss Sanssouci auf. Das war inzwischen baufällig geworden. In ihm verschied der König. Seinem letzten Willen entgegen wurde er nicht auf der obersten Weinbergterrasse, sondern in der Garnisonkirche bestattet. Anstelle einer Windmühle aus der dritten Dekade des Säkulums erfolgte von 1787 bis 91 nördlich der neuen Kammern die Errichtung eines Galerieholländers und somit einer, deren vierflügeliges Rad von einer achteckigen hölzernen Plattform aus bedient werden konnte.

Es existieren niederländische Provinzen namens Nord und Süd, also Nord sowie Südholland. Letzteres Wort wird oft sinnbildlich für die Niederlande gebraucht. Es leitet sich vom in verschiedenen Schreibweisen vorkommenden Holtland, Holzland ab, wobei mit ersterem Wortteil in diesem Zusammenhang Wald gemeint ist.

Ihr benachbart entstand ein Müllerhaus. Im 19. Jahrhundert, insbesondere unter der Regentschaft von Friedrich Wilhelm IV., gingen im Park stattliche Erweiterungen, etwa um ein vorheriges Hopfenfeld, Baumaßnahmen sowie englischer Gartengestaltung verpflichtete Änderungen, allesamt mit Peter Joseph Lenné als Verantwortlichem vonstatten. Sie prägen in großen Abschnitten bis in die Gegenwart die Anmutung der Anlage. Nach Plänen von Ludwig Persius und Karl Friedrich Schinkel erfolgte die Transformierung des weit südöstlich des neuen Palais liegenden barocken Gutshauses Charlottenhof zum gleichnamigen Schloss, das dem damaligen Kronprinzen Friedrich Wilhelm und seiner Gattin als Sommersitz diente, sowie dieses am künstlich angelegten Maschinenteich, aber in dessen Norden erstrecken sich die römischen Bäder. Ein auf Entwürfen des Thronfolgers basierenden, von denselben Architekten realisierter Komplex, der einerseits wie eine Villa des Imperium Romanum, andererseits wie ein Landhaus aus dem heutigen Italien wirkt. Nach der Krönung fungierte Schloss Sanssouci als Residenz für das Königspaar in den wärmeren Monaten. Nun erfuhren allerdings beispielsweise seine Seitenflügel eine Erweiterung, um veränderten Erfordernissen der Hofhaltung entsprechen zu können, weshalb etwa für im Zusammenhang mit Herstellung und Lagerung von Speisen und Getränken stehende Räumlichkeiten wesentlich mehr Platz als zuvor sowie eine Differenzierung, unter anderem in große, in der die vormalige offene Feuerstelle einem riesigen Herd wich, Kaffee- und Abwaschküche, Backstube, Konditorei oder Eisbereitungslokal vorgesehen war. Ein schlichteres Fassadenerscheinungsbild als beim Haupttrakt wurde beibehalten. Baumeister war Persius. Dieser gestaltete zum Beispiel ferner das Gebäude neben der Mühle dergestalt um, dass es seither an ein rurales von der Apenninenhalbinsel gemahnt und ließ ihm einen ockerfarbenen Außenanstrich geben. Auch die Pläne für einen über 20 Meter hohen, besteigbaren neonormannischen Turm auf dem Ruinenberg stammen von ihm. Mittlerweile waren die notwendigen Kenntnisse für eine Nutzung des dortigen Beckens zum Betrieb der großen Fontäne vorhanden. Mit Beteiligung des Architekten entstand ein gutes Stück nordwestlich des Galerieholländers, das 300 Meter lange Orangerieschloss, das stilistisch nunmehr italienischer

Romantik und unter Anführungszeichen Italien Rechnung. Als Vorbilder fungierten die romanischen römischen Basiliken, wie ein päpstlicher Ehrentitel lautet, San Clemente al Laterano und Santa Maria in Cosmedin, mit denen er seine Dreischiffigkeit teilt, während der über 40 Meter hohe und somit weithin sichtbare Glockenturm auf zweiterer, das eigentliche Sakralgebäude auf ersterer fußt. Außen mutet er eher schlicht an. Im Innern dominieren abschnittsweise verschiedene Marmore. Die Apsis und dergestalt ein vieleckiger oder, so in diesem Fall, halbrunder Anbau, wie er in Gotteshäusern oft den Altar beherbergt, weist ein aus dem 13. Säkulum stammendes byzantinisches, hauptsächlich goldfarbenes Mosaik mit Jesus im Zentrum auf. Es hatte sich ursprünglich auf Murano, einem zu Venedig gehörenden Archipel, in der Kirche San Cipriano befunden. Diese wurde während des 19. Jahrhunderts vollständig abgetragen. Das Kunstwerk wäre als Ersatzteilspender für die Basilika di San Marco vorgesehen gewesen. Stattdessen erwarb es Friedrich Wilhelm IV., ließ es, in zahlreiche Komponenten zerlegt, nach Potsdam ver- und an seinem nunmehrigen Platz anbringen, wobei der Transport das 5, die Montage mehr als das Dreifache des Kaufpreises kostete. Das Gotteshaus stellt nur ein Gebäude einer Gruppe dar, die ferner etwa einen Kreuzgang und das kleine Marly-Schloss einschließt. Der Garten war seither nach wie vor zur Gewinnung von Lebensmitteln für die königliche Küche genutzt worden. Nun wurde er jedoch, Zeichnungen von Lené gemäß, in einen Landschaftspark umgewandelt. Zu diesem gehört auch der künstlich geschaffene Friedensteich, in dem die Kirche teilweise steht. Der Rückerwerb des im Norden des Orangerieschlosses gelegenen Kronguts Bornstedt sowie seine Eingliederung in die Anlage ereignete sich ebenfalls in dieser Zeit. Bei ihm handelt es sich um ein aus dem 14. datierendes und im 17. Säkulum an Friedrich Wilhelm veräußertes sowie um eine Brauerei und eine Brennerei erweitertes Landgut, das seit der Regentschaft seines Sohns vor allem als Waisenunterkunft gedient hatte. Einem Brand einige Jahre nach dem neuerlichen Kauf folgend erfolgten ein Wiederaufbau im selben Stil wie das Müllerhaus sowie eine Nutzung zum Beispiel als Musterhof sowie als Domizil für Kunstschaffende und mehrere Familien. Die Mühle wurde stillgelegt und bald danach unter Denkmalschutz gestellt. Die Bestattung von Friedrich Wilhelm IV. Und seiner Gattin ging zu Füßen des Altars der Friedenskirche vonstatten. Ende des 19. Säkulums erfuhr die Baugruppe mit ihr eine Ergänzung um ein kuppelgekröntes Mausoleum, in dem etwa Friedrich Wilhelm Nikolaus Karl und somit der König von Preußen und deutsche Kaiser Friedrich III. Beigesetzt wurde, wie es auch sein ältester und Nachfolger Friedrich Wilhelm Victor Albert, also Wilhelm II., tun sollte, hatte er das neue Palais regelmäßig bewohnt. Seine aus Großbritannien stammende Witwe, Victoria Adelaide Mary Louisa, regte während der Regierungszeit von letztgenanntem die Installation einer mit Kohle befeuerten Kesseln betriebenen Niederdruckdampfheizung, wie sie sie von ihrem Herkunftsstaat her kannte, an. Winters konnte damit eine Raumtemperatur von 16 bis 18 Grad Celsius erzielt werden. Bei der Platzierung von Lüftungsgittern und Radiatoren wurde sehr behutsam vorgegangen, um vorhandenen Zierat nicht zu zerstören. Letzteres stellte auch bei weiteren Neuerungen im Objekt eine Prämisse dar. Unter anderem wichen nun aufgrund veränderter Mode hinfällig gewordene Puderkammern gut und dergestalt etwa mit Kalt- und Warmwasser, Wanne, Brause und Bidet ausgestatteten sowie mit Fliesen aus Delfter Keramik, die blaue Rahmen und Landschaftsmotive auf weißem Hintergrund aufweisen, Bädern. Der Einbau von WCs, eines Aufzugs sowie einer elektrischen Anlage, die nicht zuletzt Lichtschalter, Steckdosen, Lampen und Klingelknöpfe zum Rufen verschiedener Bediensteter einschließt, erfolgte ebenfalls. Und schließlich ging mittels der Schaffung eines Tunnels die einer Verbindung zur Küche vonstatten, durch die Speisen auf einem Wagen transportiert werden konnten.
Abgesehen von den erwähnten Nutz- und Ziergärten sowie Gebäuden wurden dem Park nach und nach weitere, nebst Laubengängen, Rasenflächen und Skulpturen, die an mehr als 1000 er mittlerweile aufweist, hinzugefügt. Am Ende des Zweiten Weltkriegs brannte die Mühle aus. Aufgrund schwerer Beschädigungen infolge eines britischen Luftangriffs zur selben Zeit erfolgte in den 60ern die Abtragung des Stadtschlosses und eine große Zahl an Möbeln, Geschirr und Gemälden daraus wird seither im neuen Palais gezeigt. In diesem stehen ungefähr 60 Räume Besuchern offen. Die Kommunen beherbergen heutzutage Einrichtungen der Universität. Beginnend mit 1990 wurde der Großteil des Parcs Sanssouci samt seiner Objekte UNESCO-Welterbe. Bornstedt kam 1999 hinzu. Gleichfalls in dieser Dekade wurde das Belvedere, das nach weitreichenden Kriegsschäden mehrmals umgestaltet und saniert worden war, rekonstruiert. Das traf auch auf die hölzernen Aufbauten und die technische Ausstattung der Mühle zu, die seitdem wieder funktionstüchtig ist und als historische bezeichnet wird. Ein Verein betreibt sie im Auftrag der Stiftung Preußische Schlösser und Gärten Berlin-Brandenburg und unterhält in ihr etwa ein Museum. 1991 wurden die sterblichen Überreste Friedrich II. Von der Burg Hohenzollern, wo sie sich seit den 50ern befunden hatten, geholt und endlich, seinem Wunsch gemäß, in einer Gruft rechts von der gartenseitigen Front von Schloss Sanssouci beigesetzt. Eingedenk der Bemühungen des Monarchen um die Verbreitung von Kartoffeln werden oft derartige auf der Grabplatte niedergelegt. Im selben Jahr erfolgte die Überführung des Leichnams seines Vaters von der Garnison ins Mausoleum nahe der Friedenskirche. Nach einer grundlegenden Restaurierung um die Millenniumswende herum, die die Abtragung von Bürogebäuden und Stadeln beinhaltete, beherbergt Bornstedt seither vor allem Geschäfte und Gastronomiebetriebe. Weitere letztere sind in zahlreichen Bauten der Anlage, die an Mehrheit besichtigt werden kann, zu finden. Gegenwärtig erstreckt sie sich über 2,9 Quadratkilometer. Mit der Pflege sind unter anderem rund 60 Gärtner betraut. Allein der Lustgarten wird zweimal jährlich mit mehr als 230.000 Pflanzen versehen und dabei Wert darauf gelegt, ihm eine barocke Anmutung zu verleihen. Während der kühleren Monate dienen die Hallen des Orangerieschlosses als Lager für sie.

Mit dem Durchschreiten des Haupteingangs betrat ich ein Winterwunderland. Gelegentlich erhielt die ohnehin schon stattliche Schneedecke weiteren Zuwachs. Dass bisweilen etwas Wind ging, konnte meiner Freude keinen Abbruch tun. Auf manchen Wegen war ich der Erste, der Schuhabdrücke hinterließ. Abschnittsweise begegnete mir niemand. Die vielen schlanken Holzverschläge bedecken und schützen wohl Kunstwerke. Einige Skulpturen stehen aber frei. Zuerst stapfte ich inmitten langer, kahler, akkurat geschnittener Strauch- und Baumreihen zur Bildergalerie. Dann stattete ich der Neptungrotte einen kurzen Besuch ab. Als ich der von Schloss Sanssouci gekrönten Terrassen ansichtig wurde, waren auch sie menschenleer. Im Wasser und auf den Eisschollen des Beckens der dumpf gurgelnden großen Fontäne hielten sich Schwäne und weitere Vögel auf.

Während ich die Stufen hinaufstieg, begannen zwei Männer, deren einer eine rote Zipfelmütze trug, von einem der oberen Absätze her auf ihnen Schnee zu räumen. Ein Stück dahinter tat das ein paar ihrer Kollegen. Von der Friedenskirche her drang gedämpft das 10-Uhr-Geläut.

Weile verbrachte ich am Vorplatz des Schlosses und betrachtete dessen Fassade und die Gitterpavillons. Den nächsten Halt legte ich bei der Mühle ein. Dort stieß ich auf einige Niederländer, die traurig waren, sie nicht geöffnet vorzufinden. Ich stöberte etwas in Prospektständern und fand dabei unter anderem Unterlagen, denen gemäß im heurigen Juni in verschiedenen Städten in Potsdam, vor allem aber in im Park gelegenen Konzerte und weitere Veranstaltungen mit dem Titel »Haydns Welt« stattfinden werden. Das Müllerhaus ließ mich an meine Urlaube in der Toskana denken. Dann sah ich eine Zeit lang einer jungen Frau und einem kleinen Mädchen in rotem Skianzug, wohl ihrer Tochter, beim Schneemannbauen in der Nähe des Schlittens, mit dem sie gekommen waren, zu. Anschließend bahnte ich mir einen Weg zum Teehaus. In seiner Umgebung fand ich vor allem den Bereich mit dem Bach, der Brücke drüber und dem Küchengebäude sehr malerisch. Letzteres wirkte auf mich allerdings wie ein ganz normales, älteres, hiesiges Bauwerk mit lediglich einigen ostasiatisch inspirierten Zitaten bei Tür, Fenstern und Fassadendekor und daher ein bisschen wie ein klischeehaftes europäisches China-Restaurant.

Daraufhin wandte ich mich wieder der Hauptallee und dort dem neuen Palais zu. Von nun an traf ich auf mehr Menschen. Unter ihnen waren Schulklassenangehörende, die sich Rodeln und ähnlicher Gefährte bedienten. Im Ziel nahm ich ab Mittag bis kurz vor eins als Mitglied einer kleinen Gruppe an einer Führung teil. Um kostbare hölzerne und steinerne Böden nicht allzu sehr zu beanspruchen, mussten wir in den meisten Räumen über den Schuhen große Pantoffeln tragen. Beim Stiegensteigen durften wir die aber ausziehen und konnten dergestalt unsere Haltungsnoten drastisch verbessern. Im Verlauf des Rundgangs wurde uns Interessantes erzählt, doch bin ich bei dessen Wiedergabe auf meine Erinnerung angewiesen. So bekamen wir einen Sessel gezeigt, der dermaßen breit ist, dass auch Damen in Reifröcken darauf Platz nehmen konnten. Trugen Frauen Turmfrisuren, schliefen sie im Sitzen. Zwar hätte sich der Marmorsaal zum Tanzen angeboten, aber das wäre aufgrund der ständigen Probleme mit dessen Boden zu gefährlich gewesen, weshalb dazu in einen nebenanliegenden Raum ausgewichen wurde. Beim Ausmalen des Gebäudes waren bis zu 6 Farbschichten übereinander notwendig, um die gewünschten Töne zu erhalten. Als ich ein eigenständiges Interesse an Architektur zu entwickeln begann, war der Barock der erste Stil, der meine Begeisterung erregte. Mittlerweile schätze ich ihn, etwa während Aufenthalten in ihm verpflichteten Kirchen, immer noch sehr, erlangte aber ferner weitere bauliche Vorlieben. Das im neuen Palais an Zierat und Schein zu findende, war mir schon fast zu viel. Nach meinem Besuch desselben erachtete ich auch den der Anlage für beendet und kehrte zum Auto zurück. Bei diesem kam ich etwa 10 Minuten vor Ablauf der bezahlten Parkdauer an und fand hinter einem seiner Frontscheibenwischer eine Verwarnung genannte Organstrafverfügung über 15 Euro vor. Auch nachdem ich sämtliche Verkehrszeichen in der Umgebung angeschaut hatte, erschloss sich mir nicht, warum das der Fall war. Ich verzagte. Dann fiel mir in der Nähe eine Parkscheine kontrollierende Frau auf. Ich ging zu ihr, erklärte den Sachverhalt und erfuhr, dass die von mir gewählte Abstellfläche nur für Anrainer mit speziellen Ausweisen gelte. Ich begab mich wieder zum Wagen, schob ein paar Dutzend Meter zurück und hielt dort erneut. Unweit arbeitete eine Kollegin meiner vorherigen Gesprächspartnerin. Sicherheitshalber wandte ich mich mit der Frage, ob ich an meinem nunmehrigen Standort auch wirklich parken dürfe, an sie. Sie bejahte. Ich indes wollte ganz sicher gehen und hakte, ihr den Strafzettel zeigend und meine Erkundigungen erläuternd, noch einmal nach. Sie schien ein Werk von sich wiederzuerkennen. Im Übrigen bestätigte sie ihre Antwort von zuvor. Ich zog ab. Bald darauf suchte ich sie jedoch abermals auf, da mir eingefallen war, dass der Betrag ja vielleicht gleich direkt bei ihr entrichtet werden könne. Dem war nicht so. Neuerlich verließ ich sie. Kurze Zeit später stand ich ihr allerdings wieder gegenüber, und zwar, um mich nach International Bank Account Number sowie Bank Identifier Code des Zahlungsempfängers zu erkundigen, denn von diesem waren auf meinem Beleg lediglich Kontonummer und Bankleitzahl angegeben und ich wollte beim Durchführen der Transaktion von daheim aus keinen IBAN-Rechner verwenden und dergestalt eventuell erneut etwas falsch machen. Diesmal meinte sie, ich soll ihr die Strafverfügung aushändigen und in Zukunft besser aufpassen. Verblüfft tat ich Ersteres und bedankte mich. Dann erstand ich 2 Stunden Parkzeit und wandte mich selig meinem nächsten Ziel zu. Dieses erhebt sich am Anfang der Allee, in der ich mich bereits befand.

1755 gesellte sich zu den Toren von Potsdam ein weiteres. Es ist nach der im Nordosten gelegenen Stadt Nauen benannt, erhob es sich doch am Beginn der dorthin führenden Straße. Errichtet wurde es nach auf einer Skizze von Friedrich II. Basierenden Plänen von Büring. Gemeinhin gilt es als eines der ersten kontinentaleuropäischen Beispiele für die Neogotik. Diese nahm in Großbritannien, wo sie als Gothic Revival bezeichnet wird, ihren Ausgang. Die Zuschreibung kann indes nur teilweise gelten, denn das eigentliche Portal war dem Barock verpflichtet. Flankiert wird es aber von einem Paar mit Kegeldächern gedeckten Spitzbogenfenster und Türen, bei beidem handelt es sich um gotische Stilmerkmale aufweisender Rundtürme. Sie münden in zinnenbewehrte Flügel. Diese besitzen in südlicher Richtung Arkaden und dergestalt einseitig offene, überdachte Bogengänge und auch sie laufen nach oben hin spitz zu. Die monströs anmutenden, in diesem Fall Löwenköpfe darstellenden, Reliefs, auf denen die Bögen tragenden Säulen, sind ebenso ein Charakteristikum der Gotik, wie es die kreuzförmigen Vierpässe ein Stück weit über ihnen waren. Bei derartigen handelt es sich um fast vollständige Kreissegmente, auf deren Anzahl der Name verweist, inmitten eines umgebenden Gesamtrunds. Weitere finden sich vielerorts am Gebäude. Im Zug der weitestgehenden Abtragung der Stadtmauer im 19. Jahrhundert wurde der zentrale Durchgang neu gestaltet und dabei den übrigen architektonischen Gliedern angepasst, indem er einen zinnenbekrönten Spitzbogen erhielt. Damals erfolgte auch die Entfernung der Vierpässe an der Südseite der Flügel. In diesen ist seit einer aufwendigen Restaurierung in den 1990ern, bei denen das zwischenzeitliche Gelb der Anlage ihrem ursprünglichen Grau wich, Gastronomie untergebracht. Nicht zuletzt deshalb erfreut sich der kleine Platz südlich des Tors sommers großer Beliebtheit. Es ist eines von drei erhalten gebliebenen der Befestigung von Potsdam. Öffentlicher Nahverkehr wie die Straßenbahn durchquert es.

Als nächstes wandte ich mich einer Freifläche etwa 300 Meter im Südosten zu. Zwecks Schaffung von Raum für Wohnungen, beispielsweise welchen für Soldaten der jungen Garnison, sowie Geschäftslokalen, wurde die Stadt während der ersten Hälfte des 18. Säkulums zweimal in Richtung Norden erweitert. Wie im Barock verbreitet, ging das auch hier auf einem vorwiegend rechteckigen Raster vonstatten. Da diesem großteils ein sich südlich des Heiligen Sees erstreckender Sumpf weichen sollte, bedurfte es zunächst dessen Trockenlegung. Auf eine derartige verstanden sich nun die in der Republik der sieben Vereinigten Niederlande angeworbenen Fachkräfte. Zu ihnen zählte Jan Boom,

Er kam 1706 in Amsterdam zur Welt. Beruflich betätigte er sich als Baumeister und Zimmermann. 1732 übersiedelte er nebst Verwandten nach Preußen. Dort erhielt er etliche, darunter weitreichende, architektonische und städteplanerische Aufgaben. 1776 starb er in Berlin. Nachkommen von ihm wirkten, gleichfalls mit Erfolg, in denselben Sparten wie er. Die Familie bekannte sich zum reformierten Glauben.

Landsleute von ihm errichteten in der Stadt ein als holländisches bezeichnetes Bassin. Bei diesem handelte es sich um ein großes, von einer Mauer gesäumtes Becken, das zur Sammlung des Sumpfwassers diente. Seine Spülung ging grundsätzlich über die Havel, den Fluss, an dem Potsdam liegt, sowie zwei durch den See getrennte Gräben, die Ableitung unterirdisch mittels Röhren in den Stadtkanal und wieder in die Havel vonstatten. Winters konnte das Bassin zum Eislaufen und Schlittenfahren benutzt werden. Auf einem Inselchen in seiner Mitte erhob sich die Gloriette, ein Lusthäuschen. Es stellte ein Werk von Bowman dar. Sämtliche oberirdische Kanäle waren von teilweise klappfähigen Brücken überspannte, schiffbare Verkehrswege und fanden als solche auch bei Baumaßnahmen Verwendung. Letztgenannter wurde in der zweiten Hälfte des Jahrhunderts nach dem Vorbild von Grachten niederländischer innerörtlicher gestaltet. Damals drohte das Bassin aufgrund mangelhafter Zirkulation zu versumpfen, weshalb es gereinigt und seine Mauer im Sinn des Barock mittels Schwüngen ausgeweitet wurde, sowie ein Geländer erhielt. All das vermochte freilich am Umstand, dass von dem Becken insbesondere sommers eine erhebliche Geruchsbelästigung ausging, nichts zu ändern. Auf der ihm gegenüber befindlichen Seite der seinem Westen entlang verlaufenden Straße am Bassin entstand anstelle von Objekten aus der Zeit der Stadterweiterungen eine von Architektur der Niederlande beeinflusste Zeile auf massiven Fundamenten ruhender, zweigeschossiger und mit darüberliegenden, oft üppig verzierten Gaupen und dergestalt senkrecht aus den Dachflächen herausragenden Fenstern gekrönter, ziegelgemauerter Häuser. Ab der ersten Hälfte des 19. Säkulums wurde das Becken auf einen runden Teich reduziert, wodurch der Bassinplatz entstand. An seiner Gestaltung war Lenné beteiligt. Das sowohl den technischen als auch den olfaktorischen und somit auf den Geruchssinn bezogenen Schwierigkeiten nicht Herr zu werden war, erfolgte in der letzten Hälfte des Jahrhunderts die vollständige Zuschüttung des Beckens. Die Gloriette wich nach dem Zweiten Weltkrieg einem zu Füßen eines Denkmals angelegten Ehrenhof für fast 400 Angehörige der Roten Armee, den Streitkräften der Sowjetunion, die während der Einnahme von Potsdam gestorben waren. Er wird vom Magistrat betreut. Daneben weist der Bassinplatz in seiner gegenwärtigen Form etwa als Park gestaltete Bereiche mit stattlichem Baumbestand, solche, die Märkten dienen, sowie eine Kirche auf.

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1: Wir begrüßen euch zur 23. Ausgabe der Sendereihe Flaneur und Distel. Mein Name ist Daniela Lipka.
0: Und ich bin Hartmut Schniedl.
1: Wir sind unterwegs zwischen Peripherie und Wildnis und bringen Geschichten und Fundstücke zu Stadt- und Landstrichen, Tieren und Ruinen, Pflanzen und Flüssen und vielem mehr.
0: Dazu gibt es die passende Musik.
1: Das Thema der heutigen Sendung: Wildnis und Freiheit.
0: In der kommenden Stunde geht es um zwei Frauen, die um das Überleben der amerikanischen Mustangs kämpfen, um das extrem widerstandsfähige Bärtierchen und seine Welt im Wassertropfen und um einen Kämpfer für die amerikanische Wildnis, der mit seinen Romanen und Essays Generationen von Umweltaktivisten befeuert hat.
1: Das erste Lied kommt von Mean Mary, Iron Horse.

Der Mustang, ein Symbol der Freiheit. Sein Charakter soll unabhängig sein, die Hufe sind hart und gesund, seine Widerstandsfähigkeit gegen Wind und Wetter ist legendär. Kaum eine Pferderasse hat die menschliche Seele so beflügelt wie der Mustang. Wenn eine Herde im Cinemascope zwischen Präriegras und schier endlosem Horizont galoppiert und dabei Staubwolken aufwirbelt, dann ist das weit mehr als ein atemberaubender Anblick für Tierfans. Es ist die Fleisch und Blut gewordene US-amerikanische Freiheit, die der Mustang verkörpert. 1971 ernannte der Kongress Mustangs und wilde Esel zu Symbolen des Pioniergeists im Wilden Westen. In Freiheit geborene Mustangs durften ab diesem Zeitpunkt nicht mehr getötet werden. Das ist einer mutigen Frau zu verdanken.

2 Millionen Mustangs haben noch Anfang des 20. Jahrhunderts in den Great Plains und in Nevada und Oregon gelebt. Sie waren frei, aber jedem ausgeliefert, der sein Geld mit Pferdefleisch verdienen wollte. Besonders die Futtermittelindustrie hatte es auf die Mustangs abgesehen, bis Velma Johnston ihnen zur Hilfe kam. Velma Johnston wurde am 5. März 1912 in Reno, Nevada, geboren. 38 Jahre später sollte sie zur Wild Horse Annie werden. Sie war als Sekretärin gerade am Weg zur Arbeit, als sie einen Pferdetransporter sah, aus dem Blut floss. Erschrocken folgte sie ihm bis zum Schlachthof und fand heraus, dass es sich bei den verletzten Tieren um Mustangs handelte. Sie waren mit Helikoptern eingefangen worden und sollten, wie viele andere Mustangs zu dieser Zeit, zu Hundefutter verarbeitet werden. Entsetzt über diese Massentötungen begann sie, Protestbriefe zu schreiben. Dabei legte sie sich mit der mächtigen Futtermittelindustrie an und auch mit erbosten Farmern, die Mustangs lieber tot als lebendig sehen wollten, denn die würden den Rindern nur das Gras wegfressen, war deren Meinung. Die engagierte Frau, die nicht schweigen und daheim sitzen wollte, war den Männern suspekt. Sie gaben ihr den Spitznamen Wild Horse Annie. Wenn es an ihrer Tür klopfte, musste sie mit ihrem Gewehr im Rücken öffnen, denn mittlerweile war auch ihr Leben bedroht. Velmas mutiger Einsatz zur Rettung der Mustangs löste eine Welle der Solidarität in der Bevölkerung aus. Schulkinder schrieben Briefe, um den Mustangs zu helfen. Studenten, Lehrerinnen, Sportler, Hausfrauen, Rechtsanwälte und alte Leute unterstützten sie. Auch ein Häuptling der Sioux war dabei. Er wollte seine Kämpfer zur Verfügung stellen. Mit dieser gewaltigen Unterstützung im Rücken gelang es Wild Horse Annie, den Kongress zu überzeugen. 1971 wurde ein Gesetz beschlossen, das die Tötung von Mustangs verbietet. Der Hollywood-Film The Misfits mit Marilyn Monroe thematisiert diese Geschichte, die ein Sieg für den Tierschutz wurde. Die ersten Mustangs waren Outlaws. Im 16. Jahrhundert hat die Geschichte der Mustangs begonnen. Damals hatten spanische Eroberer ihre Reittiere in Nordamerika zurückgelassen. Andere Pferde waren von der US-Kavallerie ausgemustert und freigelassen worden. Und einige Tiere waren den Farmern ausgebüxt. Diese bunt zusammengewürfelte Gruppe aus vierbeinigen Outlaws wurde die Gründungsväter und Gründungsmütter der heutigen Mustangs. Das Wort Mustang stammt vom spanischen Wort Mestengo, was Fremder oder Vagabund bedeutet. Mustangs als Adoptionspferde. Mustangs dürfen seit 1971 in Freiheit leben, aber das Bureau of Land Management bestimmt ihre Anzahl. Alle überzähligen Pferde werden eingefangen, in Auffangstationen gebracht und dort abgerichtet. Sie werden als sogenannte Adoptionspferde an Privatpersonen verkauft. Wie es ihnen in den engen Gattern der Auffangstationen und unter dem Sattel von brutalen Rodeo-Reitern ergeht, ist für die US-Behörden dann nicht mehr von Belangen. Mitunter werden sie sogar in Gefängnishöfe gesperrt, damit Häftlinge sie abrichten sollen. Denn nach US-amerikanischer Logik seien Mustangs und Gefängnisinsassen seelenverwandt. Beide müssten ihre Wildheit aufgeben, um sich in der Gesellschaft zurechtzufinden. Es war in den vergangenen Jahren untersagt, die Mustangs ins Ausland zu bringen. Sie sollten nur für US-Bürger und Bürgerinnen zu kaufen sein. Mittlerweile kann man sie auch in Europa erwerben. Das liegt daran, dass die Auffangstationen überfüllt sind. Der Kampf ums Gras. We'll be right back.
Geburtenkontrolle und in Ermangelung natürlicher Feinde wie Wölfe, die bereits fast ausgerottet wurden, kommt es zum Anstieg der Populationen. Gleichzeitig treiben die Farmer immer größere Rinderherden auf staatliches Gebiet. Der Vorwurf, die Mustangs würden den Rindern das Gras wegfressen, sorgt noch heute für Zündstoff. Tierschützer argumentieren dagegen, dass es genug Weideland für alle gibt. Gleichzeitig wird es für die Behörden immer schwerer, Interessenten für Adoptionspferde zu finden, da der Markt schon gesättigt ist. Und jährlich steigt die Population um etwa 8.000 bis 10.000 Pferde. Madeline Pickens und das Mustang Monument oder wie ein Anruf zu Weihnachten 500 Schlachtpferde rettete. Flaneur und Distel haben am 21. November 2017 die Fotoausstellung Mustangs im Naturhistorischen Museum besucht und dabei ein Interview mit Madeline Pickens geführt. Sie war die Ehefrau von T. Boone Pickens, der mit Erdöl zum Milliardär wurde. Schon immer war sie pferdebegeistert. Das Areal von Mustang Monument liegt im Nordosten von Nevada. Es ist ungefähr 2/3 so groß wie das Burgenland.

0: 2008 war kein gutes Jahr für die Mustangs. Es gab erste Überlegungen, dass die Regierung die ihrer Meinung nach überzähligen Mustangs schlachten lassen will. Da der Verzehr von Pferdefleisch in den USA verböhnt ist, soll es nach Frankreich und Japan exportiert oder zu Hundefutter verarbeitet werden. 2016 wurden die ersten Zahlen genannt. 45.000 sollen getötet werden. Dabei könnten wie zu Beginn des 20. Jahrhunderts 2 Millionen in den USA leben, argumentieren die Tierschützer. Unterstützung erhalten sie von Madeline Bickens.
1: Mustang Monument is located northern Nevada, northeastern Nevada, and we have about 600,000 acres, which is 900 square miles. Base camp is at 6,000 feet. We go to 11,000 feet. We have 3 mountain ranges. And I've rescued about 1,000 of these wild Mustangs.
0: Ein Anruf am Weihnachtstag hat ihr Leben verändert. 250 Mustangs seien zur Schlachtung freigegeben. Ob sie diese denn in letzter Minute retten könne, habe sie der Anrufer gefragt. Ich hätte kein Weihnachten mehr froh sein können, wenn ich Nein gesagt hätte, gesteht sie uns und hat die Tiere gekauft. Als einige Tage später weitere 250 Mustangs vor dem Schlachthaus standen, habe sie auch diese gekauft. Sie wusste aber noch nicht, dass die meisten Stuten bereits trächtig waren, sodass sich die Zahl ihrer Mustangs schnell auf 1000 Pferde erhöhte. Jetzt leben sie wieder frei in ihrem Schutzgebiet und Ökoresort Mustang Monument. Das Resort wird mit eigenem Heu nachhaltig bewirtschaftet.
1: Well, actually, I bought them from the killer buyers. They get gathered up by people. These were from the Indians and they were sending them to horse slaughter. So I got a phone call and it was right before Christmas and it was... Could I help? There's 250 headed to slaughter. And, you know, I said, let me call you right back. I've got to think about this. So it didn't take me long, maybe 10 minutes. And I called her back. I realized it's Christmas. How could I not rescue them? And Christmas comes, I could never be happy again, you know? So I realized I'm on a new journey and my life will change. So I rescued 250. Then about a week later, somebody else called and said another 250. So I said, okay, I'll take them. However, when they arrived, what I failed to think about was they were pregnant. So not only did I have 500 coming, and most of them were females, but they had a little baby in the tummy. So the numbers, of course, would multiply. And it was exciting. It was mine, you know, it was life-changing for me.
0: Über ihre Pferde erzählt sie. Ich habe ein paar Mustangs für die Ausritte mit Gästen trainiert, aber die meisten sind von Geburt an wild. Ihre Mähnen sehen wie Dreadlocks aus. Niemand kämmt sie. Sie sind sanfte Pferde. Sie haben manchmal Angst vor den Menschen, sie hören Helikopter und denken, dass sie wieder eingefangen werden. Doch mit der Zeit gewöhnen sie sich an unsere Fahrzeuge und wissen, was wir tun. Wir fahren mit dem Heuwagen zu ihnen hinaus. Er wird von 2 schönen Pferden gezogen und sie denken sich sicher, hey, das sind 2 neue Freunde.
1: They're not touched by mankind, so they're not trained. I mean, I've trained quite a few of them, so we have them for guests to go out on and ride. But the very fact that they run in nature from birth, and their tails and their, you know, the mane, it's like dreadlocks, you know, because nobody's been combing them every day. And it's just natural. And they're very gentle horses. They're so sweet and gentle. They're sometimes afraid of humans because they hear the helicopters come and they think they're coming to get them and chase them away. So they're a little bit shy. But now at Mustang Monument, they have begun to recognize our vehicles and what we're doing. And sometimes when we go out, you know, what we used to do the hay from the truck. The truck would pull the hay wagon. And then we got 2 beautiful horses to pull the hay wagon. And it took about 3 days. By the third day, they said, no, it's the hay wagon, but there's 2 new friends. So they got excited and then they all started to gather around.
0: Mustang haben viele Emotionen in sich, sagt sie. Sie bleiben in Familienverbänden zusammen. Als sie gerettet wurden, haben sie diese Verbindung verloren. Die Stuten waren ganz woanders als ihre Fohlen. Aber jetzt haben sie neue Freunde in der Herde gefunden. Sie haben keinen Leithengst mehr, sondern eine Leitstute. Eines Tages, ich war wieder mit dem Heuwagen unterwegs, erzählt sie, sah ich ein graues Pferd am Boden liegen, das von 5 anderen umringt war. Die Pferde kamen nicht wie sonst zu mir hergelaufen. Sie standen bei dem liegenden Pferd. Ich verstand plötzlich, dass sie bei ihm Wache halten, weil es im Sterben liegt und sie ihm beistehen. Sie bleiben nah bei ihm, weil sie seine Familie sind. Ich war sehr berührt davon und habe große Achtung vor ihrer Fähigkeit zur Freundschaft.
1: They have a lot of emotions and feeling, and especially wild animals, the family is very important to them. And horses have bands, you know, they run together, they stay together. Well, when these were rescued, they were sort of broken up. The babe is taken somewhere, the colt's taken, and the mare is somewhere else. But now they made friends, so maybe they don't have the lead stallion, but they have the lead mare. And one of them was passing away, and we go in every day to feed. And so I looked over, and I could see this gray horse laying there on the ground. And I saw 5 other horses looking down on her, and they didn't come running. And I realized, you know, they're waiting for her to pass, and they're staying close to her because that's their family. That's their family band. So I was very touched by this, and I have a deep respect for their friendships.
0: Starfotograf Manfred Baumann mit der Kamera auf Mustangjagd. Manfred Baumann ist mit seinen Fotos von Promis und Models berühmt geworden. Er ist ein Meister der erotischen Inszenierung von nackter Haut. Doch er kann auch Lebewesen mit Fell ins rechte Licht rücken. Gemeinsam mit seiner Frau Nelly hat er das Mustang Monument besucht und die geretteten Pferde über mehrere Wochen hinweg porträtiert. Welche Pferdepersönlichkeiten zeigen die Bilder?
2: Man erkennt es super in der Ausstellung. Jeder hat einen anderen Haarlook, jeder hat einen anderen Schmutz drauf. Der eine hat gerade gekämpft, der andere kuschelt mit einem anderen Pferd. Es sind Emotionen wie bei uns Menschen drinnen in den Tieren. Das heißt, da ist Liebe drinnen, da ist Zorn drinnen, da ist Futterneid drinnen. Und diese Emotionen sind dann ganz wichtig auch in die Bildsprache zu bringen, damit es der Betrachter relativ rasch und einfach erkennen kann.
0: Wer hat ihm geholfen, die Pferde auf einer so großen Ebene zu finden?
2: Bei einem Cowboy war es einfach so wichtig, dass der Erfahrung mit den Pferden hat, der wusste, wo sie sind. Denn es ist ja nicht so, dass die jetzt bei einem vorbeigehen und sagen, hallo, da sind wir, sondern er wusste, um 4, 5 in der Früh ist die Gruppe von Pferden dort, um 4 oder 3 am Nachmittag gehen sie dort zu dieser Wasserstelle. Und dann wusste er auch, dass es gewisse Herden sehr scheu sind. Das heißt, wenn man von hinten kam, konnten sie einen nicht wittern, wenn der Wind richtig war.
0: Wie scheu waren die Mustangs?
2: Manche waren sehr aufmerksam. Das heißt, ich konnte sie auch ein bisschen dirigieren. Sprich, wenn ich gemerkt habe, ich wollte ein bisschen Action haben, habe ich einen schnelleren Schritt gemacht, dann sind sie gleich weggelaufen von mir. Sie waren so nah, wie halt ein Reh vielleicht auch. Das waren so 400-500 Meter, hat er schon gewusst, dass da wer ist, und sind sofort weggelaufen. Wenn man das Glück hat, ein bisschen näher ranzukommen. Und andere hatten eine gewisse Distanz. Das ist so wie bei uns Menschen auch. Bei anderen, die kuscheln relativ nah im Supermarkt an einem ran, wo man sich denkt, okay, da wäre noch mehr Platz. Das war die etwas neugierige Gruppe, die dann auf einen zugekommen ist und dann auch am zweiten, dritten Tag an der Kamera geschnuppert hat.
0: In Leonard Cohens Song Ballad of the Absent Mare geht es um einen Cowboy, dem seine Stute immer ein Stück weit davonläuft. So weit, dass er sie nicht einholen kann. Die Situation, die wohl jeder Reiter schon einmal erlebt hat, hat Cohen aus dem Zen-Buddhismus entliehen. Da gibt es die Bilderfolge mit dem Titel 10 Bullen, 10 Bulls. Sie stellt den Weg zur Erleuchtung dar, anhand eines Buben, der seinen Stier sucht und zuerst nur seine Spuren findet. Cohen soll gesagt haben, dass diese Geschichte ein gutes Cowboy-Lied abgeben würde.
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In der Steinzeit haben wir Menschen Bären an Höhlenwände gemalt. Zwischen Höhlenbären und Teddybären liegen zehntausende Jahre, in denen Bären vergöttert und verteufelt wurden. Man hat sich über Bären lustig gemacht und als Tanzbären vorgeführt. Man hat sie gefürchtet, gequält und getötet. Gleichgültig hat uns der Bär niemals gelassen. Anders der kleine Namensvetter der Bären, das Bärtierchen. Bärtierchen heißen so, weil sie entfernt an einen Bären erinnern, nur kleiner, viel kleiner. Die größten Exemplare kann man gerade noch mit dem bloßen Auge erkennen. Für die meisten braucht man ein Mikroskop. Bärtierchen tauchen nicht auf Höhlenmalereien auf und nicht in Aesops Fabeln, nicht in der Bibel, nicht in Grimms Märchen und man kann sie auch nicht im Zoo besichtigen. Aber sie waren schon immer da, wo Menschen gelebt haben. An den Wänden der Wohnhöhlen, im Moos zwischen den Ritzen der Blockhütten oder auf den Dächern moderner Häuser. Von einem Dach, genauer gesagt von einem bemoosten Dach, stammt auch das erste Bärtierchen, das jemals von einem Menschen beobachtet wurde. Das war vor 250 Jahren, am 10. Juni 1767. Der Entdecker war der deutsche Theologe Johann Conrad Eichhorn. Als Amateurforscher erkundete er mit einem Mikroskop die damals unbekannte Welt der Kleinstlebewesen und stieß dabei auf diesen Winzling. Unter dem Mikroskop sieht man, dass Bärtierchen ein Wunder der Miniaturisierung sind. Sie haben 8 Beine mit winzigen, beweglichen Klauen dran. Sie haben so etwas Ähnliches wie einen Blutkreislauf. Sie haben 2 richtige Augen und einen ausgeprägten Tastsinn. Mit diesem Körper haben sich Bärtierchen die ganze Welt erobert. Das sind keine primitiven Einzeller. Bärtierchen sind hochentwickelte Vorzeige-Erfolgsmodelle der Evolution. Bärtierchen heißen auf Latein tardigrada, das bedeutet Langsamgeher. Bärtierchen krabbeln zwar ständig, ihre Höchstgeschwindigkeit beträgt aber maximal 17,7 cm pro Stunde oder einen halben Meter pro Tag. Bärtierchen gibt es wesentlich länger als Menschen, nämlich seit ungefähr 500 Millionen Jahren. Damals schwammen Trilobiten in den Meeren, das Land war noch kahl, keine Pflanzen, keine Tiere wohnten darauf. Dinosaurier traten erst 250 Millionen Jahre später auf. Die Saurier sind inzwischen wieder ausgestorben. Von den Bärtierchen gibt es noch jede Menge. In einem Gramm trockenem Moos, das ist ungefähr so viel wie zwischen Daumen und Zeigefinger Platz hat, können bis zu 22.000 Exemplare leben. Wissenschaftler kennen an die 1000 Arten von Bärtierchen, wahrscheinlich gibt es aber 10-mal so viele. Jedes Jahr werden ungefähr 10 neue Arten entdeckt. Bärtierchen leben fast überall, wo es nass oder zumindest manchmal ein bisschen feucht ist. Man hat Bärtierchen auf 6000 Meter Höhe im Himalaya gefunden. Man hat sie in den heißen Quellen von Nagasaki entdeckt und in einem Gletscher. Bärtierchen leben im Verkehrsgewühl von Paris und dem Atlantik in 3700 Meter Tiefe. Sie bewohnen alle Kontinente, auch die Antarktis. Nur in der Wüste leben sie nicht. Bärtierchen werden 3 Monate bis 2,5 Jahre alt. Aber hier wird es interessant.

hier liegt der Grund, warum Bärtierchen zu den faszinierendsten Tieren zählen, die wir kennen. Bärtierchen können nämlich ihr Leben anhalten und nach einer Zeit wieder weiterleben. Sie verfallen in eine Art Dornröschenschlaf. Oder anders gesagt, Bärtierchen können vom Tod wieder auferstehen. Grausame Forscher haben Bärtierchen in Trockenstarre auf bis minus 272 Grad abgekühlt. Das ist knapp über dem absoluten Nullpunkt. Nach 20 Minuten hat man sie wieder aufgewärmt und rehydriert und die Bärtierchen haben weitergelebt. Man hat Bärtierchen bei minus 200 Grad 20 Monate aufbewahrt und sie haben es überlebt. Man hat Bärtierchen auf über 150 Grad erhitzt und sie haben es überlebt. Man hat über 40.000 Kilopascal Druck auf sie ausgeübt, sie mit Kohlenmonoxid und Schwefeldioxid begast. Man hat sie harter ultravioletter Strahlung ausgesetzt und die Bärtierchen haben überlebt. Man hat Bärtierchen zum Leben erweckt, die 250 Jahre lang in getrocknetem Moos aus einem Museum verharrt haben. Bärtierchen kann man nicht melken, nicht mästen und man kann sie auch nicht zu Lawinen- oder Drogensuchtieren abrichten. Sie sind für Menschen also ziemlich unnütz. Mensch und Bärtierchen leben nebeneinander, ohne sich in das Leben des jeweils anderen einzumischen. In der Nahrungskette liegen die Positionen von Menschen und von Bärtierchen sehr weit voneinander entfernt. Aber wahrscheinlich hat fast jeder Mensch mit gewisser Lebenserfahrung schon einmal Bärtierchen gegessen. Zusammen mit einem Salatblatt, einer Rose Karfiol oder einer vom Strauch gepflückten Himbeere. Ohne es zu merken, selbstverständlich. Für das Bärtierchen ist diese Situation weniger harmlos. So widerstandsfähig ein Bärtierchen auch sein kann, der Magensäure und dem menschlichen Immunsystem kann auch ein Bärtierchen nicht standhalten. Ansonsten sind wir Menschen dem Bärtierchen wohl ziemlich egal. Bärtierchen sind 5000 Mal kleiner als wir und sie wiegen mehrere Millionen Male weniger. Wir teilen uns zwar denselben Planeten, wir leben aber in völlig verschiedenen Welten. In der Geschichte des Lebens hat es mindestens 5 große Massenaussterben gegeben. Es waren unglaubliche Katastrophen und 2/3 der Tier- und Pflanzenarten sind vernichtet worden. Die Bärtierchen haben überlebt. Seit 60 Millionen Jahren, seit der Erdneuzeit, haben sie sich praktisch nicht verändert. Und die Chancen stehen gut, dass Bärtierchen auch den Menschen überleben werden. Sind Bärtierchen die Superhelden der Evolution, gleichzeitig Iron Man, Spider-Man und Wolverine, unzerstörbar, schwer gewappnet, potenziell unsterblich? Martin Mach ist leidenschaftlicher Bärtierchenforscher. Er ist ein Amateur, ganz so wie die ersten Entdecker der Lebenswelt im Wassertropfen. Ein Liebhaber, der sich den Lebewesen, die er unter sein Mikroskop legt, auf die behutsamste, zärtlichste Weise nähert. Er sammelt sie im Moos und lässt sie nach Möglichkeit wieder dort frei, wo er sie aufgesammelt hat. Er lehnt es ab, Bärtierchen zu sezieren, zu töten oder zu präparieren. Ein Tier ist kein Automat, sagt Martin Mach. Man habe in der Wissenschaft lange gebraucht, bis man akzeptiert hat, dass Tiere Gefühle haben, dass sie ein Selbstbewusstsein haben und dass sie denken können. Jedes Bärtierchen könne Schmerz und Lust empfinden. Es altert und es kann krank werden. Es ist auf der ständigen Suche nach Essen und eines Tages wird es sterben, so wie auch jeder einzelne Mensch.

0: Das Bear Ears National Wildnisgebiet in Utah hat seinen Namen von zwei Tafelbergen aus Sandstein, die wie die Ohren eines Bären aus der Halbwüste ragen. Hier gibt es Canyons, Felsnadeln und bizarre Pilzfelsen. Es gibt Fossilienfunde, archäologische Stätten und Naturheiligtümer. Sie werden von jenen Native American Tribes verehrt, die ihre historischen Wurzeln im Bear Ears haben. 5 Stämme erheben Anspruch auf das Land, aber das tun auch Viehzüchter und die Wirtschaftstreibenden. Und als Barack Obama 2016 Bears Ears zum National Monument erklärte, erhoben sie Einspruch und organisierten Proteste. Das benachbarte Grand Staircase Escalante National Monument wurde 1996 unter Bill Clinton unter Schutz gestellt. Es umfasste damals eine Fläche von über 7600 Quadratkilometern Wildnis. Das ist etwas mehr als das Bundesland Salzburg. Am 4. Dezember erklärte Donald Trump, dass die Fläche der beiden Schutzgebiete erheblich verkleinert werden sollten. Das Bears Ears Naturdenkmal verliert 85% seiner Fläche. Das Grand Staircase Escalante National Monument wird auf die Hälfte reduziert. Es ist das erste Mal in der Geschichte der Vereinigten Staaten, dass Naturschutzgebiete verkleinert worden sind. Trump begründete dies damit, dass er garantieren wolle, dass die lokale Bevölkerung weiterhin wandern, jagen und fischen können soll. Der Schutzstatus, so Trump, sei eine Bevormundung der Bevölkerung. Politische Gegner, Umwelt- und Naturschutzorganisationen und Vertreter der Native American Tribes sehen dies anders. Es gehe rein um wirtschaftliche Interessen, um Bodenschätze und um die Möglichkeit, hier künftig intensiven Bergbau und Fracking zu betreiben. Am 4. Dezember, dem Tag, an dem der Erlass in Kraft trat, fuhr eine Eskorte beflaggter schwarzer Limousinen durch Salt Lake City, die Hauptstadt Utahs. Präsident Trump trat selbstsicher an die Öffentlichkeit. Salt Lake City, die Heimat von erzkonservativen und wirtschaftsfreundlichen Mormonen, hatte mehrheitlich republikanisch gewählt. Aber als die Eskorte am Gelände der Fisher Brewing Company vorbeifuhr, einer traditionsreichen, nun genossenschaftlich geführten Kleinbrauerei, da stand eine kleine Gruppe Männer am Straßenrand, jeweils ein Glas Bier vor sich. Sie trugen Arbeitsschuhe, Kapuzenshirts und Baseballcaps mit der Aufschrift Wild Utah. Statt Plakate hielten die Demonstranten mit gestreckten Arm Universalschraubenschlüssel in die Höhe, sogenannte Engländer, auf Englisch Monkey Ranches. In der radikalen Umweltszene der USA ist ein Monkey Ranch das Symbol für zivilen Widerstand gegen Naturzerstörung. Unter Monkey Ranching versteht man jede Art von Sabotage gegen Baumschlägerungen, Straßenbau, Bergbau oder anderen Aktivitäten, die in den Augen der Monkey Rancher die Natur und die Landschaft schädigen. Zu den Methoden des Monkey Ranching zählen das Spicken von Bäumen mit Nägeln, um ansetzende Kettensägen zu ruinieren oder das Holz für die Weiterverarbeitung wertlos zu machen, das Abfackeln von Reklametafeln, das Zerstören von Tierfallen und das Durchzwicken von Stacheldraht. Fortgeschrittenes Monkey Ranching umfasst die Sabotage von Baumaschinen und Baggern durch Zugabe von Sand ins Getriebe und Zucker in den Tank, sowie das Kappen von Hochspannungsleitungen. Monkey Ranching. Sowohl der Begriff als auch die Ideologie dahinter gehen auf den Autor und Umweltaktivisten Edward Abbey zurück und auf seinen Roman The Monkey Ranch Gang aus dem Jahr 1975. In The Monkey Ranch Gang treffen 4 sehr unterschiedliche Charaktere bei einer Wildwassertour auf dem Grand Canyon aufeinander. Sie beschließen in einer alkoholreichen Nacht rund ums Lagerfeuer, sich zu einer lockeren Gruppe von Umweltaktivisten zusammenzuschließen, nämlich zu der titelgebenden Monkey Ranch Gang. Zur Gang zählen Seldom Seen Smith, ein Mormone, der sich als Wildwasserführer sein Geld verdient und mit 3 Frauen in 3 verschiedenen Städten verheiratet ist. Der wohlhabende Chirurg Doc Sarvis, der als Hauptgeldgeber der Gang fungiert. Bonnie Abzug, eine jüdische Feministin aus der Bronx. Und der Vietnam-Veteran George Hayduk. Ihr Ziel ist die Zerstörung des Grand Canyon Tams in Arizona. Aber zuvor erproben und verfeinern sie ihre Taktik der Ökosabotage an Reklametafeln, Stromleitungen und Planierraupen. Zitat: Zunächst stahlen, kauften bzw. verwendeten sie tatsächlich keinen Sprengstoff. Zunächst einmal. Heyduke drang auf den sofortigen und massiven Einsatz dieses Mittels, aber die anderen drei widersetzten sich ihm. Der Doktor hatte Angst vor Dynamit. Es ließ ihn an Anarchie denken und Anarchie ist nicht die Lösung. Der Doktor erinnerte Heyduke daran, dass der Gebrauch von Explosivstoffen für illegale Zwecke, ganz gleich wie konstruktiv sie sein mochten, ein Verbrechen darstellte, das selbst über die Grenzen des jeweiligen Bundesstaates hinaus geahndet wurde, sofern Brücken oder Highways betroffen waren, wohingegen jemand, der in den Benzintank eines Kipplasters etwas Karosirup füllte und in seinen Öleinfüllstutzen Sand oder Schmirgel schüttete, sich damit nur eines harmlosen Vergehens schuldig machte, vergleichbar mit einem Halloween-Streich. Zitat Ende. Doch bei harmlosen Streichen bleibt es nicht. Es dauert nicht lange, dann kommt doch noch Dynamit zum Einsatz. Ein Zug wird in die Luft gejagt und beinahe kommt dabei ein Mensch ums Leben. Die Behörden, die hinter der Gang her sind, ziehen die Schlinge immer enger, auch wenn die vier Saboteure ihren Verfolgern immer einen klitzekleinen Schritt voraus sind. Die Flucht wird immer abenteuerlicher. Die vier versuchen in der Wüste, in Canyons und über Felswände ihren Verfolgern zu entkommen und am Schluss kommen dann doch noch Schusswaffen zum Einsatz. The Monkey Ranch Gang wurde rasch zu einem Underground-Kultbuch. Das hat mehrere Gründe. Zum einen ist es die Sprache, eine hochironische Erzählstimme und schnottrige Dialoge, die in der deutschen Übersetzung noch schnottriger wirken. Zum 10-jährigen Jubiläum der Erstauflage spendierte der Verlag übrigens eine Jubiläumsausgabe der Monkey Ranch Gang mit kongenial kruden Illustrationen des Comiczeichners Robert Crumb. Zum zweiten fängt The Monkey Ranch Gang den Zeitgeist der frühen 70er Jahre ein. Gegen Autoritäten, für freie Liebe, macht kaputt, was euch kaputt macht. Vor allem aber ist es der Gedanke, Naturschutz mit Freiheit zu verbinden und dabei ganz schön viel Spaß zu haben, der dem Monkey Ranch Gang zum Erfolg verhalf. Im deutschen Sprachraum haftet dem Naturschutzgedanken ja stets etwas Moralisierendes an. Es geht um Kulturlandschaften, um Betretungsverbote, um Respekt vor dem Leben, um natürliche Kreisläufe, um Ökologie. Edward Abbey hat einen völlig anderen Zugang und das zeigt sich auch in The Monkey Ranch Gang. Den vier Hauptpersonen liegt gar nicht so viel an Ökologie. Lediglich Doc Sarvis handelt aus altruistischen Motiven. Bonnie Abzug macht bei den Sabotageaktionen mit, um etwas Aufregendes zu erleben. Seldom Seen Smith hat sein Leben dem Wildwasser gewidmet. Dementsprechend ist ihm auch der Glen Canyon Damm ein Dorn im Auge, denn der Staudamm setzt einen der spektakulärsten Canyons des amerikanischen Westens unter Wasser. Und Heyduke, der liebt es einfach, wenn es rund geht, wenn er sich mit Behörden und Hinterwäldlern anlegen und Dinge in die Luft jagen kann. Edward Abbey baut sein Verständnis von Naturschutz auf den Begriff der Wildnis auf. Und Wildnis bedeutet für ihn auch immer Freiheit. Abbey wuchs während der Weltwirtschaftskrise der 1930er Jahre in Pennsylvania auf. Bevor er zum Militär eingezogen wurde, bereiste er den Südwesten der USA und verliebte sich in das Land. Beim Militär wurde er zweimal befördert und zweimal wegen Missachtung seiner Vorgesetzten degradiert. In den 1950er Jahren arbeitete er in verschiedenen Jobs, vor allem auch als Park Ranger in Utah, Kalifornien und Arizona. Er schrieb eine Masterarbeit über Anarchie und Gewalt und begann, Bücher zu veröffentlichen. Zuerst Romane, später auch Essays und philosophische Betrachtungen, die heute zum engen Kanon des angloamerikanischen Nature Writings zählen. Desert Solitaire, zu Deutsch Die Einsamkeit der Wüste, ist sein einflussreichster Essayband. In ihm singt er das Loblied auf die Wildnis, vor allem auf die karge Wüstenlandschaft des Arches National Parks in Utah. Zitat: Wir brauchen Wildnis, denn wir sind wilde Tiere. Jeder Mensch braucht einen Platz, an dem er in Ruhe verrückt sein kann. Jede Pfadfindergruppe verdient einen Wald, in dem sie sich verirren kann. Wir brauchen Brutalität und rohes Abenteuer. Zitat Ende. Wildnis ist für Edward Abbey eine Lebensnotwendigkeit. Es geht ihm nicht nur darum, Tier- und Pflanzenarten zu halten, das auch, oder genügend natürliche Ressourcen für künftige Generationen übrig zu lassen. Das auch, sondern es geht ihm darum, Wildnis als wichtige Voraussetzungen für das Menschsein zu erhalten. Wildnis ist für Abby der nötige Ausgleich zum Unbehagen in der Zivilisation und zugleich die Grundlage der Zivilisation. Zitat: Die Idee des Schutzes der Wildnis ist eine der Früchte der Zivilisation. Wie Musik, die Romane von Tolstoi, medizinischer Fortschritt, Weltraumfahrt, freie Liebe, doppelter Martini, privates Heim und privater Grundbesitz, öffentliche Parks und öffentlicher Grundbesitz, Reisefreiheit, der Grundrechtskatalog, Pfefferminz-Zahnpasta, Nacktbadestrände, das Recht, Waffen zu tragen, das Recht, keine Waffen zu tragen und weitere tausend Dinge, viele davon banal, alle davon lebensnotwendig. Abby kämpft für das Recht zu hungern, zu frieren und sich Gefahren auszusetzen. Er kämpft für das Recht, Wildnis zu spüren, zu riechen, zu schmecken, im Freien zu schlafen oder in der Wildnis zu sterben. Zitat: Am Leben zu sein heißt, Risiken auf sich zu nehmen. Immer geschützt und in Sicherheit zu sein heißt, tot sein. Zitat Ende. Edward Abbey verstand sich als Anarchist. Die politische Entwicklung der USA sah er mit Sorge. Er sah die Gefahr, dass in den USA totalitäre Kräfte die Oberhand gewinnen könnten. Für diesen Fall befürwortete er den bewaffneten Widerstand. Die Wildnisgebiete sollten als Hideout und als Basis für den Guerillakampf dienen. Zitat: Wir können Wildnis ohne Freiheit haben. Wir können Wildnis ohne menschliches Leben haben. Aber wir können nicht Freiheit ohne Wildnis haben. Wir können nicht Freiheit haben ohne das offene Land jenseits der Städte. Zitat Ende. The Monkey Ranch Gang inspirierte aktionistische Umweltgruppen wie das Earth First Movement. Edward Abbey war zwar nicht Mitglied, stand der Bewegung aber positiv gegenüber. Er schrieb auch das Vorwort zur Kampfschrift Eco-Defense, einer Anleitung zum aktiven Widerstand gegen Naturzerstörung. Eco-Defense wurde 1985 erstmals veröffentlicht und ist eines der umstrittensten Umweltbücher, die jemals erschienen sind. Abbey schreibt in seinem Begleitwort, dass jeder, dessen Heim bedroht und ausgeraubt wird, das Recht habe, sich mit allen zur Verfügung stehenden Mitteln zu verteidigen. Die Bedrohung der amerikanischen Wildnis durch die Holzindustrie, durch Fleischindustrie und Bergwerksbetreiber sei genauso eine Bedrohung und rechtfertige den Kampf. Die Monkey Ranch Gang zerstreut sich am Ende des Buches. Die Mitglieder ziehen sich ins Privatleben zurück, nach außen hin sind sie geläutert, aber der Schluss bleibt offen. Edward Abbey starb 1989. Seine Freunde wickelten die Leiche in einen alten Schlafsack und fuhren hinaus in die Wüste von Arizona. Mitten im Nirgendwo gruben sie ihn ein. Sie betranken sich mit Whisky und gossen etwas davon auf das Grab. Sie sahen es als gutes Omen, dass 10 Bussarde über der Begräbnisstätte kreisten. Sie erzählten niemanden von der genauen Lage des Grabes. Der Öffentlichkeit ist der letzte Ruheort Edward Abbeys bis heute unbekannt.
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0: Sag mir, wer erhebt seine Stimme für den Puma, wer für den Fuchs und wer für den Fleckenkauz, der sich in den Felsen versteckt? Ich wollte, Edward Abbey würde mit einer Kettensäge in der Hand auftauchen, die Baustellen niederreißen und die Wildnis wieder zurückerobern.
1: Tom Russell, The Ballad of Edward Abbey.
0: Wir sind am Ende unserer Sendung angelangt. Die Mustangs laufen weiter über die Great Plains. Bärtierchen sind damit beschäftigt, die Menschen zu überleben, und Edward Abbeys Knochen liegen unbehelligt in seinem alten Schlafsack in der Wüste.
1: Wir verabschieden uns von unseren Hörerinnen und Hörern und geben ihnen eine Fackel mit auf den Weg. Hutterite Mile von 16 Horsepower.

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